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0: Heute ist Dienstag, der 30. Juni und das läuft alles am heutigen Abend. Sichtbar in der K-Bar, der wöchentliche Queer-Treffpunkt ab dem 6. in der K-Bar wird präsentiert von Gay Basel. 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Er zeigt, wie sie mit den politischen Ereignissen und ihren persönlichen Herausforderungen umgehen. Der Film Palestine 36 kannst du am 8. im Kultkino Kamera sehen.
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1: Wer Musikfan ist, weiss es nur zu gut. CDs brennen, Playlists erstellen oder auch ausgewählte Songs auf Kassetten zu überspielen, ist eine zeitintensive, wichtige und zutiefst prägende Labor. Das weiss auch Stacey Rockford, Protagonistin vom neu releaseden Indie-Game Mixtape vom australischen Studio Beethoven and Dinosaur, das eine Liebesgeschichte über Musik erzählt, wie es nur ein Videogame kann.
2: Disc delivers crisp, high-fidelity audio in a portable form factor with a 16-bit signal and a staggering 74 minutes of playtime. It's the sound of the future. Make memories to good music. Invest in quality headphones always.

0: um den Soundtrack von einem letzten Abend von drei besten Freundinnen. Quartiert von der Stacey Rockford, die sich fest vorgenommen hat, einen letzten Abend voll mit Party und Erinnerungen zu durchlaufen, bevor sie am nächsten Morgen nach New York abreist, um hoffentlich den Rest für ihrem Leben im Musikbusiness zu verbringen. Ihr besonderes Talent ist, immer in jedem richtigen Moment so richtige Songs auswählen zu können. Das demonstriert sie euch im Verlauf vom Game immer wieder, ganz im Stil vom Nick Hornby-Buch High Fidelity.
1: Hello, darling, my, it's good to hear you.
2: Sometimes an experience can't be categorized in a single genre. It's too complex. I find these situations difficult. You need a song that plays in counterpoint, something that fills the gaps, harmonizes, casts your feelings in relief. This is BJ Thomas with Most of All, released in 1968.
1: Girl, I'd love to see you most of all.
0: Schon vorweg, Mixtape ist ein kurzes Spiel, rund 3 Stunden lang. Was es anders macht als andere Games ist, dass es seine 28 Songs im Mittelpunkt stellt. Immer auch mit einer A-Moderation von der Rockford anknüpfend an eine seichte Gameplay-Sequenz, wo es nicht darum geht, irgendwelche Challenges zu überwinden, sondern zu viben. So düset ihr mit einem Skateboard-Stroster ab zu den Smashing Pumpkins, erkundet das Kinderzimmer zu Jesus and the Mary Jane oder sind doch immer wieder bei berührenden Konversationen dabei, was Stacey mit The Cast und dem Slater zusammen hat.
2: What does that mean? I don't know. People are shit. And you make people feel like they're interesting, you know? When I met you, I thought I was just elevator music. Worthless. I was in the deep suck, but you looked at me and Slater like we were cool. Like we were the Ramones, you know? People are so preoccupied with their own self-loathing, they'll kill for a little ray of sunshine. Everyone's terrified they'll need to make some great change to be awesome. But no one wants to change, and you made me feel like I didn't have to.
0: Was Game besonders gut kann, ist emotionale Connection aufzubauen und Stimmung verbreiten. Ihr könnt euch vollumfänglich versetzen in die Teenage-Manieren von diesen drei Friends zu Beginn der 1990er Jahre in irgendeinem Vorort. Vieles schießt sie an, wissen sie eh alles besser und alle Probleme wirken riesig. Und Musik, das ist immer eine hochernste Sache.
2: I don't think you understand my stance on bikes. I want to make this clear.
3: Tell me all about it.
2: It's not just that motorcycles aren't for me, okay? Bikes suck on a philosophical level. The loud ones, anyway.
4: Why? Bikes are hot.
2: No, they're not. They're lame. It's all about the privilege of loudness.
3: Okay, okay.
2: Loudness is earned. You're a singer on stage, or a politician or someone. There's a situational awareness to loudness. There's circumstance to it, because loudness is a rare and precious commodity. Right?
3: Right.
2: Not everyone gets to be loud. You gotta earn it. But motorcycles, they buy loudness, and thus, they suck.
4: Wow. Okay.
0: Weitere Tracks von diesem Mixtape kommen beispielsweise von Devo, Joy Division, Roxy Music, Portishead, Iggy Pop, Susie and the Banshees oder Alice Coltrane. Das Studio hat anfangs Jahr gesagt, es soll sich so anfühlen wie ein Channel Surfing durch Oldschool MTV am 3 am Morgen. Es ist aber auch eine Hymne an die Kraft von unserer Lieblingsmusik und verbildlicht, wie sehr ein Soundtrack uns an gewisse Momente unserem Leben zurückerinnern kann. Es sind kleine, liebevolle Momente, die das Game zeichnet, die visuell daherkommen, als wären sie Stop-Motion-Animation. Mixtape ist mittlerweile das zweite musikfokussierte Game, das Studio Dinosaur und Beethoven rausgebracht hat, nach dem 2021 Titel The Artful Escape. Rausgekommen ist Mixtape auf allen gängigen Maschinen, Windows, PC, PS5, Xbox Series und Switch 2 und kostet mit unter 20 Franken etwa so viel wie ein gutes Konzertbillett. Für Radio X, der Mirko Kempf.

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1: Heute ist Dienstag, der 30. Juni, und so kannst du den heutigen Tag verbringen. Die aktuelle Ausstellung «Laboring Bodies» kannst du im Museum Tengele anschauen. Das Kunsthaus Basel-Land präsentiert die Ausstellung «Mémoire Voyageuse». Eine 30-Minuten-Führung, wenn Papier plötzlich glänzt, startet um 12:30 im Neubau vom Kunstmuseum. In der Kunsthalle Basel kannst du die Ausstellung «Aliens» von der Shuang Li besuchen. Ein öffentlicher Ausstellungsrundgang durch die Ausstellung «Pierre Rüegg» startet um 3 in der Fondation Bayerler. Die Basis 2026 präsentiert Arbeiten für Bachelorstudierende vom Institute Art Gender Nature an verschiedenen Orten auf dem Campus von der HGK Basel. Das perfekte Dinner «Römer Macht und Müll» Teil 2 siehst du in Augusta Raurica. Und kostenlose Beratung für Kulturschaffende gibt es im Kulturhub ab 16:30 im Ausstellungsraum Klingenthal.
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0: Heute ist Dienstag, der 30. Juni und das läuft alles am heutigen Abend. Sichtbar in der Kaba, der wöchentliche Queer-Treffpunkt ab dem 6. in der Kaba wird präsentiert von Gay Basel. Und der Film Palestine 36 erzählt die Geschichte von drei Menschen in Palästina, deren ihr Leben durch den Aufstand gegen die britische Herrschaft stark verändert wird. Er zeigt, wie sie mit den politischen Ereignissen und ihren persönlichen Herausforderungen umgehen. Der Film Palestine 36 kannst du am 8. im Kultkino Kamera sehen.
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1: Wer Musikfan ist, weiss es nur zu gut. CDs brennen, Playlists erstellen oder auch ausgewählte Songs auf Kassetten zu überspielen, ist eine zeitintensive, wichtige und zutiefst prägende Labor. Das weiss auch Daisy Rockford, Protagonistin vom neu releaseden Indie-Game Mixtape vom australischen Studio Beethoven and Dinosaur, wo eine Liebesgeschichte über Musik erzählt, wie es nur ein Videogame kann.
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0: im Mixtape geht es um den Soundtrack von einem letzten Abend von drei besten Freundinnen. Quartiert von der Stacey Rockford, die sich fest vorgenommen hat, einen letzten Abend voll mit Party und Erinnerungen zu durchlaufen, bevor sie am nächsten Morgen nach New York abreist, um hoffentlich den Rest für ihrem Leben im Musikbusiness zu verbringen. Ihr besonderes Talent ist, immer in jedem richtigen Moment so richtige Songs auswählen zu können. Das demonstriert sie euch im Verlauf vom Game immer wieder, ganz im Stil vom Nick Hornby Buch High Fidelity.
1: Hello darling, my, it's good to hear you.
2: Sometimes an experience can't be categorized in a single genre. It's too complex. I find these situations difficult. You need a song that plays in counterpoint, something that fills the gaps, harmonizes. To feelings in relief.
1: I'd love to
2: this
1: see
2: is BJ Thomas with Most of All, released in 1968.
1: But girl, I'd love to see you most of all.
0: Schon vorweg, Mixtape ist ein kurzes Spiel, rund 3 Stunden lang. Was es anders macht als andere Games ist, dass es seine 28 Songs im Mittelpunkt stellt. Immer auch mit einer A-Moderation von der Rockford anknüpfend an eine seichte Gameplay-Sequenz, wo es nicht darum geht, irgendwelche Challenges zu überwinden, sondern zu viben. So düset ihr mit einem Skateboard-Stross darauf zu den Smashing Pumpkins, erkundet das Kinderzimmer zu Jesus and the Mary Jane oder sind doch immer wieder bei berührenden Konversationen dabei, wo Stacey mit der Cass und dem Slater zusammen hat.
3: What does that mean?
2: I don't know. People are shit. And you make people feel like they're interesting, you know? When I met you, I thought I was just elevator music, worthless. I was in the deep suck, but you looked at me and Slater like we were cool. Like we were the Ramones, you know? People are so preoccupied with their own self-loathing, they'll kill for a little ray of sunshine. Everyone's terrified they'll need to make some great change to be awesome. But no one wants to change, and you made me feel like I didn't have to.
0: Was Game besonders gut kann, ist emotionale Connection aufzubauen und Stimmung verbreiten. Ihr könnt euch vollumfänglich versetzen in die Teenage-Manieren von diesen drei Friends zu Beginn der 1990er Jahre in irgendeinem Vorort. Vieles schießt sie an, wissen die sie eh alles besser und alle Probleme wirken riesig. Und Musik, das ist immer eine hochernste Sache.
2: I don't think you understand my stance on bikes. I want to make this clear.
4: Tell me all about it.
2: It's not just that motorcycles aren't for me, okay? Bikes suck on a philosophical level. The loud ones, anyway.
3: Why? Bikes are hot.
2: No, they're not. They're lame. It's all about the privilege of loudness.
4: Okay.
2: Loudness is earned. You're a singer on stage, or a politician or someone. There's a situational awareness to loudness. There's circumstance to it, because loudness is a rare and precious commodity. Right?
4: Right.
2: Not everyone gets to be loud. You gotta earn it. But motorcycles, they buy loudness, and thus, they suck.
3: Wow. Okay.
0: Weitere Tracks von diesem Mixtape kommen beispielsweise von Devo, Joy Division, Roxy Music, Portishead, Iggy Pop, Susie and the Banshees oder Alice Coltrane. Das Studio hat anfangs ja gesagt, es soll sich so anfühlen wie ein Channel Surfing durch Oldschool MTV am 3 am Morgen. Es ist aber auch eine Hymne und die Kraft von unserer Lieblingsmusik und verbildlicht, wie sehr ein Soundtrack uns an gewisse Momente von unserem Leben zurückerinnern kann. Es sind kleine, liebevolle Momente, die das Game zeichnet, die visuell daherkommen, als wären sie Stop-Motion-Animation. Mixtape ist mittlerweile das zweite musikfokussierte Game, das Studio Dinosaur in Beethoven rausgebracht hat, nach dem 2021 Titel The Artful Escape. Rausgekommen ist Mixtape auf allen gängigen Maschinen, Windows PC, PS5, Xbox Series und Switch 2 und kostet mit unter 20 Franken etwa so viel wie ein gutes Konzertbillett. Für Radio X, der Mirko Kern.

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2: Heute ist Dienstag, der 30. Juni, und so kannst du den heutigen Tag verbringen. Die aktuelle Ausstellung «Laboring Bodies» kannst du im Museum Tengele anschauen. Das Kunsthaus Basel-Land präsentiert die Ausstellung «Mémoire voyageuse». Eine 30-Minuten-Führung, wenn Papier plötzlich glänzt, startet um 12:30 im Neubau vom Kunstmuseum. In der Kunsthalle Basel kannst du die Ausstellung «Aliens» von der Shuang Liga besuchen. Ein öffentlicher Ausstellungsrundgang durch die Ausstellung «Pierre Rueg» startet am 3 in der Fondation Bayerler. Die Basis 2026 präsentiert Arbeiten für Bachelorstudierende vom Institute Art Gender Nature an verschiedenen Orten auf dem Campus von der HGK Basel. Das perfekte Dinner «Römermacht und Müll» Teil 2 siehst du in Augusta Raurica. Und kostenlose Beratung für Kulturschaffende gibt es im Kulturhub ab 16:30 im Ausstellungsraum Klingenthal.
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1: «The Fool» heisst das Debütalbum von Glitch Baby, das letzte Woche rausgekommen ist. Das Album lebt in einer faszinierenden Parallelwelt, die in Hyperpop-Manier von etlichen Popkultur-Einflüssen gefärbt ist. Die meisten Songs sind eine Mischung von verschiedenen Rock- und Metal-Stilen mit verzerrten Gitarrenklängen und riesigen schmetternden Drums. Die Vocals sind im Gegensatz dann aber stark Autotune bearbeitet, wo die Schnittstelle zwischen Mensch und Maschine verschmiert und «The Fool» noch tiefer in eine genrefluide Welt einbettet. Eine Welt, gesättigt von Weltschmerz, Herzschmerz und Angst im digitalen Zeitalter.

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4: Heute ist Dienstag, der 30. Juni, und so kannst du den heutigen Tag verbringen. Die aktuelle Ausstellung «Laboring Bodies» kannst du im Museum Tengele anschauen. Das Kunsthaus Basel-Land präsentiert die Ausstellung «Mémoire Voyageuse». Eine 30-Minuten-Führung, wenn Papier plötzlich glänzt, startet um 12:30 im Neubau vom Kunstmuseum. In der Kunsthalle Basel kannst du die Ausstellung «Aliens» von der Shuang Li besuchen. Ein öffentlicher Ausstellungsrundgang durch die Ausstellung «Pierre Rueg» startet um 3 in der Fondation Bayerler. Die Basis 2026 präsentiert Arbeiten für Bachelorstudierende vom Institute Art Gender Nature an verschiedenen Orten auf dem Campus von der HGK Basel. Das perfekte Dinner «Römer Macht und Müll» Teil 2 siehst du in Augusta Raurica. Und kostenlose Beratung für Kulturschaffende gibt es im Kulturhub ab 16:30 im Ausstellungsraum Klingenthal.
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1: Wer Musikfan ist, weiss es nur zu gut. CDs brennen, Playlists erstellen oder auch ausgewählte Songs auf Kassetten zu überspielen, ist eine zeitintensive, wichtige und zutiefst prägende Labor. Das weiss auch Stacey Rockford, Protagonistin vom neu releaseden Indie-Game Mixtape vom australischen Studio Beethoven and Dinosaur, das eine Liebesgeschichte über Musik erzählt, wie es nur ein Videogame kann.
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0: im Mixtape geht es um den Soundtrack von einem letzten Abend von drei besten Freundinnen. Quartiert von der Stacey Rockford, die sich fest vorgenommen hat, einen letzten Abend voll mit Party und Erinnerungen zu durchlaufen, bevor sie am nächsten Morgen nach New York abreist, um hoffentlich den Rest für ihrem Leben im Musikbusiness zu verbringen. Ihr besonderes Talent ist, immer in jedem richtigen Moment so richtige Songs auswählen zu können. Das demonstriert sie euch im Verlauf vom Game immer wieder, ganz im Stil vom Nick Hornby-Buch High Fidelity.
1: Hello, darling, my, it's good to hear you.
2: Sometimes an experience can't be categorized in a single genre. It's too complex. I find these situations difficult. You need a song that plays in counterpoint, something that fills the gaps, harmonizes, casts your feelings in relief. This is BJ Thomas with Most of All, released in 1968.
1: Girl, I'd love to see you most of all.
0: Schon vorweg, Mixtape ist ein kurzes Spiel, rund 3 Stunden lang. Was es anders macht als andere Games ist, dass es seine 28 Songs im Mittelpunkt stellt. Immer auch mit einer A-Moderation von der Rockford anknüpfend an eine seichte Gameplay-Sequenz, wo es nicht darum geht, irgendwelche Challenges zu überwinden, sondern zu viben. So düset ihr mit einem Skateboard Strohstorab zu den Smashing Pumpkins, erkundet das Kinderzimmer zu Jesus and the Mary Jane oder sind doch immer wieder bei berührenden Konversationen dabei, wo Stacey mit der Cass und dem Slater zusammen hat.
3: What does that mean?
2: I don't know. People are shit. And you make people feel like they're interesting, you know? When I met you, I thought I was just elevator music. Worthless. I was in the deep suck, but you looked at me and Slater like we were cool. Like we were the Ramones, you know? People are so preoccupied with their own self-loathing, they'll kill for a little ray of sunshine. Everyone's terrified they'll need to make some great change to be awesome. But no one wants to change, and you made me feel like I didn't have to.
0: Was Game besonders gut kann, ist emotionale Connection aufzubauen und Stimmung verbreiten. Ihr könnt euch vollumfänglich versetzen in die Teenage-Manieren von diesen drei Friends zu Beginn der 1990er Jahre in irgendeinem Vorort. Vieles schießt sie an, wissen sie eh alles besser und alle Probleme wirken riesig. Und Musik, das ist immer eine hochernste Sache.
2: I don't think you understand my stance on bikes. I want to make this clear.
4: Tell me all about it.
2: It's not just that motorcycles aren't for me, okay? Bikes suck on a philosophical level. The loud ones, anyway.
3: Why? Bikes are hot.
2: No, they're not. They're lame. It's all about the privilege of loudness.
4: Okay, okay.
2: Loudness is earned. You're a singer on stage, you're a politician or someone. There's a situational awareness to loudness. There's circumstance to it, because loudness is a rare and precious commodity. Right?
4: Right.
2: Not everyone gets to be loud. You gotta earn it. But motorcycles, they buy loudness, and thus, they suck.
3: Wow. Okay.
0: Weitere Tracks von diesem Mixtape kommen beispielsweise von Devo, Joy Division, Roxy Music, Portishead, Iggy Pop, Susie and the Banshees oder Alice Coltrane. Das Studio hat Anfangsjahr gesagt, es soll sich so anfühlen wie ein Channel Surfing durch Oldschool MTV am 3 am Morgen. Es ist aber auch eine Hymne und die Kraft von unserer Lieblingsmusik und verbildlicht, wie sehr ein Soundtrack und uns an gewisse Momente unserem Leben zurückerinnern kann. Es sind kleine, liebevolle Momente, die das Game zeichnet, die visuell daherkommen, als wären sie Stop-Motion-Animation. Mixtape ist mittlerweile das zweite musikfokussierte Game, das Studio Dinosaur und Beethoven rausgebracht hat, nach dem 2021 Titel The Artful Escape. Rausgekommen ist Mixtape auf allen gängigen Maschinen, Windows PC, PS5, Xbox Series und Switch 2 und kostet mit unter 20 Franken etwa so viel wie ein gutes Konzertbillett. Für Radio X, der Milka Kerr.

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1: Heute ist Dienstag, der 30. Juni, und das läuft alles am heutigen Abend. 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Und der Film Palestine 36 erzählt die Geschichte von drei Menschen in Palästina, denen ihr Leben durch den Aufstand gegen die britische Herrschaft stark verändert wird. Er zeigt, wie sie mit den politischen Ereignissen und ihren persönlichen Herausforderungen umgehen. Der Film Palestine 36 kannst du am 8. im Kultkino Kamera sehen.
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Der Weißwein ist zum Kochen gedacht und das macht er auch mit mir. Mit Regen lassen, Erklärungen.

0: Hallo zusammen, schönen Montag oben. Es ist wieder B-Sounds. Wir sind lang weg und jetzt sind wir zurück. Wir haben eine kleine Pause gehabt. Und heute sind wir zu zweit im Studio. Ich bin der Robin und neben mir Sam.
1: Hey zusammen, was poppin?
0: Genau, genau. Ja, jetzt haben wir lange auf uns warten. Aber ich glaube, bei dieser Hitze sind wir auch heute froh, dass es nicht im Ganzen so heiß ist wie letzte Woche. Und musikalisch ist viel gelaufen in den paar Wochen, wo wir weg sind. Und darum haben wir heute ganz, ganz viel neue Musik für euch, neue Releases. Und wir wollen hier einfach ein bisschen durchgehen. Und starten wir gerade mit Sound. Und zwar der erste Song ist von Nomuel. Die veröffentlichen am 4. Juli eine kleine EP, wo sie alte Demos, die sie im Jahr 2021 aufgenommen haben, veröffentlichen. Und wir haben hier einen kleinen Vorgeschmack für euch. Das ist Anaïs von Nomuel.

0: Jawohl, das ist «The Fool» von Glitch Baby. Habe ich übrigens live closed am Imagine. Ich war ein Host mit Lucy Bling. Shout out at Lucy Bling. Und der Song war brutal geil. Allgemein Glitch Baby with the band, it was fucking crazy. Like, I really loved it. Alright, so on to the next one. Der nächste Song heisst «Souvenir». Und ich würde es gerne anmoderieren, weil ich auch mitgesungen habe. Der Robin lügt mich an. Genau, ich habe mitgesungen. Und Shoutout an Jake Beat, Shoutout an Chilled, Shoutout an Mickey Gargano. Sie haben ein Album rausgebracht, gerade letzten Freitag, am 26. Das Album heisst Bonaparte. Und es ist Französisch, Italienisch, Englisch, Rap. Real Rap. Auch Shoutout an DJ Trey, der auch ein paar Cuts gemacht hat dort drin. Ja, und ich würde sagen, wir hören rein, oder? Oder? Ja, yeah, let's go, baby.
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1: 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Das ist Souvenir Xe von Mickey Gargano, Chills, Jake Beats and featuring yours truly, Sam Thugs, baby.
2: Yeah.
1: All right, on to the next one. Der nächste Song heißt Touchdown und ist von Zorro. Es ist am 19. Juni veröffentlicht worden und ich würde sagen, wir hören gerade rein. Ich habe mega Bock auf Zorro.
2: Let's go.
1: Yeah.

So, das war Zorro mit Touchdown. Und jetzt kommen wir zu den Releases vom 12. Juni. Und am 12. Juni hat ja die WM angefangen. Das heisst, wir haben hier zwei WM-Songs. Also es gibt nicht nur die offiziellen WM-Songs, sondern es gibt auch WM-Songs von hier aus der Region, von Basel, mit Basler Beteiligung. Ja. Und ich meine, Schweiz ist ja immer noch dabei, auch wenn sie in der Gruppenphase nicht so gut gestartet haben, sage ich jetzt mal. Aber eben am 3. Juli, am 5. Uhr am Morgen, ist jetzt Schweiz-Algerien 16. Finale. Also ich hoffe natürlich, dass sie weiterkommen, dass wir da die Songs auch mit dem richtigen Vibe genießen können. Also dass wir die mit dem Sieg genießen können und nicht zum letzten Mal jetzt los. Ja, auf jeden Fall kommen wir jetzt zum ersten WM-Song aus Basel mit Basel-Beteiligung. Und zwar Chocolata von They Love Pete, Naveni, Rahim und Kanji. Let's go, wir hören rein.

0: Also das ist richtig WM-stimmig aus Basel.
1: Oh ja. Yeah.
0: genau, also der zweite Song war Alpenraver vom Alpenraver, Julie, Kidboy featuring Nola, der auch mal hier bei Bisons war.
1: Yeah, shout out Nola.
0: Und der Song heisst Hopp Schweiz. Genau, also ich glaube, jetzt sind wir in Stimmung für das Spiel gegen Algerien. Ich glaube, das gewinnen wir, wenn wir die Musik hören. Genau, und auch am 12. Juni ist, also jetzt eigentlich fast mein Lieblingssong von der heutigen Sendung, ein mega, mega cooles Cover, und zwar von der Anna Rosinelli. Sie hat sich von der Sia inspirieren lassen und hat zum Frauenstreik als Botschaft Unstoppable als Cover aufgenommen, und da hat sie es auch am 12. Juni released. Hey, und wirklich, also die Frau kann singen.
1: Die Frau ist brutal. Ich schreie gerade ins Mikrofon. Aber nein, Leute, einfach so einen kleinen Input. Ich habe gestern mit der Family zum ersten Mal vom Fernsehen, gell, Sing meinen Song gesehen. Es ist aber auch so ein Zufall, es ist einfach irgendwie im Hintergrund gelaufen. Und dann aber hat Anna Rosinelli den einen Song von Luca Hani, irgendetwas mit Party, bla bla, covered, und ich bin gestorben. Also ja, die Frau, es ist der Shit, Mann.
0: Wirklich?
1: Girl, I need to meet you, we need to do something. Okay. 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
0: Also, wir hören rein in Unstoppable von der Anna Rosinelli.
1: Let's go.

0: Das war «Unstoppable» von der Anna Rosinelli. Und ihr seid heute oben auf B-Sounds, auf der Sendung B-Sounds, auf Radio X. Und wir machen hier noch Basler Musik, alles hier regional von hier.
1: Genau, und wir sind super, super stolz auf unsere Basler und BaslerInnen.
0: Wirklich? Yeah. Wir haben es vorher gerade gesagt, es ist einfach, also was hier an Talent rum ist, es ist wirklich schön.
1: Mega.
0: Wirklich
1: schön. Und wir haben auch einfach ja, es ist crazy, aber Basel ist einfach auch eine Underground-Scene, weißt du?
0: Ja,
1: voll. Und ich habe das Gefühl, es ist wie noch nicht ein bisschen überall angekommen, aber

0: We're getting there, baby. Yeah. We're getting there. Amazing.
1: So, also jetzt gehen wir da in unsere Timeline von den Releases nochmal eine Woche zurück, und zwar zum 5. Juni. Und dort ist die allererste Single von einem neuen Artist Pfefferkorn rausgekommen. Und das ist, also er war bei Juicy Lemon Club, bei Los Tres Flamingos, Gitarrist und Sänger. Und jetzt hat er sein eigenes Projekt gestartet und jetzt ist seine allererste Single. Wir freuen uns drauf. Let's go.

0: 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Jetzt haben wir machen gerade weiter mit den Releases, die am 22. Mai oder einfach im Mai released worden sind. Der nächste Song heisst Notte und es tut mir jetzt schon leid, wegen der Aussprache. Aber letztes Mal habe ich es probiert. Es ist Mate 5 Sette, sagt man auf Italienisch.
1: Ich glaube, ziemlich gut.
0: Ja, gell? You know, give me some props. Nein, Mate 57 und das Lied heisst Notte. Let's go.

So, das ist Notte gewesen. Und jetzt sind wir auch schon durch mit den Releases aus dem Juni und aus dem Mai. Also wir haben jetzt echt die Pause wieder ein bisschen wettgemacht und euch wieder ein bisschen up to date gebracht, was so in der Basler Musikwelt gelaufen ist in unserer kleinen Pause. Und jetzt geben wir euch einfach ein bisschen Basler Sound. Einfach ein paar Songs zum Geniessen, zum Losen, zum Entdecken. Und zwar haben wir hier Gustav Gurke, Lucy Bling, Miss Sealine, Dudette, Skip. Wir lassen einfach ein bisschen laufen. Yes. Viel Spaß, geniessen.

0: Das war Skip mit Volume Up. Und vorher haben wir ganz viel Basler Musik gehört. Ja, hey, wir hoffen, ihr habt es genossen. Wir sind jetzt schon langsam am Ende dieser Sendung.
1: Genau.
0: Genau. Und ganz wichtige Info: Die nächsten paar Wochen ist dann KB Sounds. Die erste Sendung nach der Sommerpause ist dann am 17.8. Genau. Und bis dann machen wir auch noch ein bisschen Ferien.
1: Ja, voll. Ein bisschen Sommer genießen und so. Aber wir freuen uns natürlich am 17. August wieder rumzuziehen für euch.
0: Genau.
1: Mit ganz viel neuem Sound und wieder Interviews. Das haben wir auch schon lange nicht mehr gehabt.
0: Genau. Ja, unbedingt. Also wir haben viel vor für den 17.8. Und dann vielleicht auch noch eine neue Rubrik.
1: Oh ja. Yeah.
0: Genau, aber wo ihr vielleicht uns ein bisschen besser kennenlernt. Yes. Also freut euch drauf und schreibt es euch in den Kalender.
1: Yes, unbedingt fett markieren.
0: Genau. Und jetzt würde ich sagen, machen wir noch ganz einen gemütlichen Abschluss mit zwei Songs. Einer von Le Tourist, Tutto Bene und Lost in Lona the Killer. Und
1: wir wünschen euch.
0: Ja, das ist so schön. Sie sind ja auch da gewesen, yeah. vor ein paar Wochen,
1: ja,
0: vor
1: ein
0: paar Monaten. Aber auf jeden Fall sind sie auch vor kurzer Zeit da gewesen. Darum also, macht's noch gut, schönen Abend, passet auf euch auf, genießt die Wärme und genießt den Sommer.
1: Schönen Sommer, tschüss zusammen.
0: Ciao.

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1: «The Fool» heisst das Debütalbum von Glitch Baby, das letzte Woche rausgekommen ist. Das Album lebt in einer faszinierenden Parallelwelt, die in Hyperpop-Manier von etlichen Popkultur-Einflüssen gefärbt ist. Die meisten Songs sind eine Mischung von verschiedenen Rock- und Metal-Stilen mit verzerrten Gitarrenklängen und riesigen schmetternden Drums. Die Vocals sind im Gegensatz dann aber stark Autotune bearbeitet, wo die Schnittstelle zwischen Mensch und Maschine verschmiert und «The Fool» noch tiefer in eine genrefluide Welt einbettet. Eine Welt gesättigt von Weltschmerz, Herzschmerz und Angst im digitalen Zeitalter.

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1: Wer Musikfan ist, weiss es nur zu gut. CDs brennen, Playlists erstellen oder auch ausgewählte Songs auf Kassetten zu überspielen, ist eine zeitintensive, wichtige und zutiefst prägende Labor. Das weiss auch Stacey Rockford, Protagonistin vom neu releaseden Indie-Game Mixtape vom australischen Studio Beethoven and Dinosaur, das eine Liebesgeschichte über Musik erzählt, wie es nur ein Videogame kann.
2: The compact disc delivers crisp, high-fidelity audio in a portable form factor with a 16-bit signal and a staggering 74 minutes of playtime. It's the sound of the future. Make memories to good music. Invest in quality headphones. Always make a soundtrack, because pretty soon you won't be listening to music.

0: im Mixtape geht es um den Soundtrack von einem letzten Abend von drei besten Freundinnen. Quartiert von der Stacey Rockford, die sich fest vorgenommen hat, einen letzten Abend voll mit Party und Erinnerungen zu durchlaufen, bevor sie am nächsten Morgen nach New York abreist, um hoffentlich den Rest für ihrem Leben im Musikbusiness zu verbringen. Ihr besonderes Talent ist, immer in jedem richtigen Moment so richtige Songs auswählen zu können. Das demonstriert sie euch im Verlauf vom Game immer wieder, ganz im Stil vom Nick Hornby-Buch High Fidelity.
1: Hello, darling, my, it's good to hear you.
2: Sometimes an experience can't be categorized in a single genre. It's too complex. I find these situations difficult. You need a song that plays in counterpoint, something that fills the gaps, harmonizes, casts your feelings in relief. This is BJ Thomas with Most of All, released in 1968.
1: Girl, I'd love to see you most of all.
0: Schon vorweg, Mixtape ist ein kurzes Spiel, rund 3 Stunden lang. Was es anders macht als andere Games ist, dass es seine 28 Songs im Mittelpunkt stellt. Immer auch mit einer A-Moderation von der Rockford anknüpfend an eine seichte Gameplay-Sequenz, wo es nicht darum geht, irgendwelche Challenges zu überwinden, sondern zu viben. So düset ihr mit einem Skateboard-Stoster ab zu den Smashing Pumpkins, erkundet das Kinderzimmer zu Jesus and the Mary Jane oder sind doch immer wieder bei berührenden Konversationen dabei, wo Stacey mit der Cass und dem Slater zusammen hat.
3: What does that mean?
2: I don't know. People are shit. And you make people feel like they're interesting, you know? When I met you, I thought I was just elevator music. Worthless. I was in the deep suck, but you looked at me and Slater like we were cool. Like we were the Ramones, you know? People are so preoccupied with their own self-loathing, they'll kill for a little ray of sunshine. Everyone's terrified they'll need to make some great change to be awesome. But no one wants to change, and you made me feel like I didn't have to.
0: Was Game besonders gut kann, ist emotionale Connection aufzubauen und Stimmung verbreiten. Ihr könnt euch vollumfänglich versetzen in die Teenage-Manieren von diesen drei Friends zu Beginn der 1990er Jahre in irgendeinem Vorort. Vieles schießt sie an, wissen die sie eh alles besser und alle Probleme wirken riesig. Und Musik, das ist immer eine hochernste Sache.
2: I don't think you understand my stance on bikes. I want to make this clear.
4: Tell me all about it.
2: It's not just that motorcycles aren't for me, okay? Bikes suck on a philosophical level. The loud ones, anyway.
3: Why? Bikes are hot.
2: No, they're not. They're lame. It's all about the privilege of loudness.
4: Okay.
2: Loudness is earned. You're a singer on stage, or a politician or someone. There's a situational awareness to loudness. There's circumstance to it, because loudness is a rare and precious commodity. Right?
4: Right.
2: Not everyone gets to be loud. You gotta earn it. But motorcycles, they buy loudness, and thus, they suck.
3: Wow. Okay.
0: Weitere Tracks von diesem Mixtape kommen beispielsweise von Devo, Joy Division, Roxy Music, Portishead, Iggy Pop, Susie and the Banshees oder Alice Coltrane. Das Studio hat Anfangsjahr gesagt, es soll sich so anfühlen wie ein Channel Surfing durch Oldschool MTV am 3 am Morgen. Es ist aber auch eine Hymne und die Kraft von unserer Lieblingsmusik und verbildlicht, wie sehr ein Soundtrack und uns an gewisse Momente von unserem Leben zurückerinnern kann. Es sind kleine, liebevolle Momente, die das Game zeichnet, die visuell daherkommen, als wären sie Stop-Motion-Animation. Mixtape ist mittlerweile das zweite musikfokussierte Game, das Studio Dinosaur und Beethoven rausgebracht hat, nach dem 2021-Titel The Artful Escape. Rausgekommen ist Mixtape auf allen gängigen Maschinen, Windows PC, PS5, Xbox Series und Switch 2 und kostet mit unter 20 Franken etwa so viel wie ein gutes Konzertbillett. Für Radio X, der Mirko Kerr.

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0: 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Juni und das läuft alles am heutigen Abend. 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

0: Hallo zusammen, es ist Dienstag und du hörst Radio X, und zwar Metal X. Heute für dich im Studio Lia und...
1: Aiden, hallihallo.
0: Hallo zusammen. Heute sind wir bei einer tollen Folge dabei, und zwar ich und Aiden sind vor ein paar Wochen am Greenfield Festival gesehen.
1: Mhm.
0: Es ist leider schon wieder ein Moment her, traurig.
1: Ja, Fans, die können wieder zurückgehen zu einer gewissen Part.
0: Heute werden wir das ein bisschen Revue passieren lassen, würde ich mal sagen, und ein bisschen vom Greenfield erzählen. Aber es hat etwas Wichtiges gegeben in der Musikwelt. Aiden, erzähl mal.
1: Also nicht in der Musikwelt, aber ich bringe mal freiwillig einen Bring Me The Horizon Song. Das ist eigentlich eine elendige Diskussion zwischen uns beiden, dass ich sie wirklich nicht gern habe. Und nicht unbedingt da im Studio. Ich will sie nicht. Ich bringe sie eigentlich nie.
0: Aber heute
1: es hat sich verändert in den letzten Wochen. Es ist halt ein Song gedroppt worden. Und zwar diese Woche, so viel man ist.
0: Yes.
1: Ah nein, letzte Woche. Letzte Woche ist es gedroppt worden. Gegen Wochenendzeit umeinander. Und zwar haben sie einen neuen Song gebracht. Das ist sozusagen der 11. Song von einem Album, von einem ganz alten Album, das sie haben. Und das Album heisst Count Your Blessings.
0: Hat übrigens das beste Album-Artwork. Es ist das Mädchen, das vor dem Aquarium steht mit den Haien. Ich finde es sehr
1: cool.
0: Genau,
1: es ist super. Es ist halt einfach Bring the Horizon zu wirklich rohe Zeiten, wirklich so ganz
0: Screamy.
1: Ursprünglich. Und es ist halt einfach Oldschool Deathcore. Und sie haben halt den Song als 11. Track drauf. Richtig toll. Ich fühle es mega. Ich finde es toll. Und sie bringen am 10. Juli halt das ganze Remake-Album sozusagen wieder, aber nochmal neu interpretiert mit raus.
0: Spannend.
1: Im Deathcore-Part. Und somit würde ich sonst gerade sagen, ich glaube, wir würden gerade drin los. Und zwar wäre es Dehumanized for Bring the Horizon.

0: So, das war Sticks and Pricks von A Day to Remember. Also zuerst mal auch ein richtig geiler, nostalgischer Song, einfach im Allgemeinen. Und das wäre so ein bisschen die Überleitung. Aber ich muss trotzdem noch ganz schnell einmal reinhaken. Bring Me The Horizon. Wie hast du gefunden, das neue Lied?
1: Ich find's nice.
0: Tipptopp. So können sie bleiben. So lieben sie gerade direkt. Perfekt. Schön, haben wir darüber geredet.
1: Aber ich habe gehört, A Day to Remember ist ganz nice am Greenfield.
0: Oh, ich bin dort gewesen. Es war genial gewesen. Vor allem genau der Song. Also es ist so, allgemein, du hast so jung und alt allgemein Auftreten gehabt dort. So war einfach dort gewesen und endlich gefunden, jetzt mal wieder A Day to Remember nach einer Zeit, mal live sehen, weil sie sind halt lang auch nicht mehr in der Schweiz gewesen.
1: Ja, das stimmt.
0: Und richtig toll gewesen. Und dann, ich und meine Kollegen sind dort gewesen. Und dann plötzlich der IT, der wirklich sonst in letzter Zeit nicht mehr in den Pits geht, so eher ruhig, so ein bisschen selig unterwegs ist. Vielleicht nicht gerade spürst du mich, fühlst du mich, aber so einfach so, yeah, so ein bisschen älter geworden. Und nachher einfach so, da nimmst du Cap, komm, ich gang rein. Und dann siehst du einfach drei rein. Einfach so eine, so drei Rollen. Und der andere Kollege so, oh, ich auch. Und dann ich auch noch. Und dann sind wir alle drinnen gewesen. Und wir alle so, ja, cool, an Daydream Memo.
1: Ich glaube, die bringen halt schon sehr gut Nostalgie wieder zurück.
0: Sie haben halt auch einen guten Groove. Also es ist gesamthaft perfekt gewesen, auch auf der grossen Stage, die Uhrzeit, alles ist super gewesen. Das letzte Mal, wo ich sie live gesehen habe, am Greenfield, leider habe ich es nicht so gut gefunden gehabt, weil es einfach wirklich Zeit ist scheisse gewesen, zwei am Nachmittag und alles. Ja, ja. Also demnach besser.
1: Ja. Aber wir haben ja noch ein Indie führen.
0: Genau, und zwar mit einer Band, wo, April Arts, und willst du was schnell dazu erzählen?
1: Ja, und zwar für die, die April Art nicht kennen, das ist eine Band aus Deutschland. Dementsprechend war auch unser Interview auf Deutsch, obwohl Hochdeutsch, das war eine kleine weirde Umstellung. Aber die sind eine ganz, ganz coole Band. Und zwar erstens mal, sie haben ein Markenzeichen, und zwar sie ziehen alle rot an, was ich sehr fancy finde. Sie haben eine sehr, sehr coole Sängerin namens Lisa, die sehr coole Haare hat. Ich habe schon erwähnt, ich finde ihre Haare absolut
0: sehr fair.
1: Mega cool.
0: Und, sind das sehr sympathische Leute?
1: Mega, mega nett.
0: Interview allgemein.
1: Absolut. Mhm. Und ihr Set auch noch hat ultimativ gefetzt im Fall.
0: Ja.
1: Also es war wirklich super. Sie haben auf der Eiko-Stage gespielt. Und also sie haben wirklich mega viel Stimmung gebracht. Sie sind mega halt, wie soll ich sagen, halt einfach so good metal.
0: Ja, sie sind gut abgegangen.
1: Also wirklich.
0: Sind sehr gut abgegangen. Ich bin mehr hinten dran gewesen, weil ich gerade fix und foxy gewesen bin vom ganzen Tag.
1: Aber
0: ich würde sagen,
1: wir bringen jetzt erstmal ein Liedli von Ihnen, Panic Stations. Ich finde es ein absoluter Banger. Und dann geht es gerade weiter mit dem Interview.

0: Bevor ihr jetzt also auf einer Festivalbühne spielt, was ist denn so eure Erwartung oder euer Mindset dabei?
1: Das Mindset ist, das Festival aufsaugen, so gut es geht, die Festivalluft einatmen, aber auch noch versprühen, einfach Festivals zelebrieren, weil wir gehen auch selber sehr gerne auf Festivals und dazu spielen ist einfach immer ein Highlight und da gehören wir hin, so, deswegen. Genau.
2: Ja, wir checken immer erstmal kurz die Location, wo sind wir eigentlich, wie ist die Bühne so und cool ist es auch, wenn das Festival schon läuft und man hat vielleicht bei Social Media schon irgendwas gesehen, da weiß man immer schon so, okay, da scheint es ganz geil zu sein und dann, Vollgas und Hauptsache, alle haben eine richtig geile Zeit, genau, ja.
0: Das, super, dass du es angesprochen hast, ich wollte sowieso fragen, ob ihr selber auch gern ans Festival geht.
1: Ja, absolut. Auf jeden Fall. Also dieses Jahr war mein 20. Marokk am Ring.
0: Wow.
1: Ja, Jubiläum für mich quasi. Und auch sehr viele andere Festivals. Also ich liebe das, ja. Ich glaube, du auch, ne?
2: Ja, genau.
1: Eigentlich für die ganze Band, glaube ich.
0: Spielt ihr auch lieber Festivals dementsprechend oder Konzerte dann lieber?
2: Das ist auch immer so eine Frage, die kann man so schwer beantworten. Es ist auch immer ein Unterschied, ob man eine Headliner-Show hat oder ist man Support auf einer Tour. Weil so Headline-Shows haben natürlich auch immer was ganz Besonderes. Gerade wenn wir, wenn man eine neue Platte oder so rausbringt, dann ist es natürlich auch wieder was anderes. Und aber draußen, da kann man auch nicht sagen, ist der Mittagsslot besser als der Abendslot, weil mittags hat halt auch total was. Ich liebe das auch wirklich, im Hellen zu spielen. Und dann hier so eine Kulisse, die siehst du ja nur, wenn es hell ist, so richtig geil. Und das heißt, es hat alles seinen Reiz. Also ich liebe einfach Festivals und dann auch jeden Slot.
3: Wenn ihr jetzt an Festivals allgemein seid oder Konzerte, wo würdet ihr euch eher so bewegen? So Nähe des Pits oder eher weniger? Oder was? Wo seid ihr da eher unterwegs?
1: Also ich bin tatsächlich mehr da, wo ich die Show aufsaugen kann und ein bisschen zugucken, zuhören kann. Ich bin nicht so der Moscher, also nicht mehr. Jetzt war ich früher mehr.
2: Ich liebe Moshpits. Also ich bin immer mittendrin. Ich liebe es, wenn wir irgendwo stehen, wenn wir mit ein paar Leuten da sind und die sind nicht so gerne im Moshpit. Und wenn der Moshpit dann irgendwo in der Nähe aufgeht, dann muss ich da rein. Auch gerne dann wieder raus, wenn die Nase blutet. Aber kann schon mal passieren. Als Mädel ist es halt immer ein bisschen schwierig. Man ist halt oft auch ein Ticken kleiner als alle, die dann so da drinnen sind. Und ist natürlich nie Absicht oder so. Aber ich liebe Moshpits und da kann ich dann so richtig die Energie vom Festival aufsaugen.
0: Ich finde das mega lustig, weil ich glaube, wir sind eben so die umgekehrt. Also zum Beispiel Aiden geht eher gerne in Moshpits. Mhm. Und ich persönlich, ich bin inzwischen eher gerne ein bisschen weiter hinten, wo ich dann ein bisschen Platz habe, wo ich mitsingen kann. Also von dem her.
3: Ich war gestern das erste Mal Crowdsurfen.
0: Oh.
3: Noch nie, aber war auch lustig.
2: Habe ich mich zum Beispiel, das habe ich mich noch nie getraut. Das ist immer so, wo ich so ein bisschen, weiß ich nicht, Respekt davor habe, dass irgendwo was rausfällt oder keine Ahnung, irgendwie.
3: Ja.
2: Weiß ich nicht. Ich bleib dann doch lieber auf meinen eigenen Füßen, aber
3: ja. Verstehe ich. War bei mir auch spontan. Einfach irgendjemand hat mich hochgehoben.
2: Jetzt los.
0: Wenn ihr für ein Festival packt, was sind die drei wichtigsten Gegenstände?
2: Wenn wir selber spielen oder wenn wir selber auf dem Festival sind?
0: Am liebsten eigentlich zu beiden eine Antwort, weil es nimmt mich wunder, wie sehr es sich unterscheidet.
1: Ja gut, wenn wir spielen, Instrument.
0: Ja.
2: Outfit.
1: Outfit.
2: Ja, und, bei uns ist es immer echt auch blöd, wenn man es vergisst, weil wir ja komplett in Rot immer sind oder hauptsächlich in Rot auftreten. Und dann kannst du auch nicht einfach mal sagen, ah komm, zieh halt das T-Shirt aus. Das wäre halt ein bisschen blöd. Genau,
1: und das Mischpult noch vielleicht, um ein drittes zu nennen.
2: Ja, das In-Ear würde ich noch einbauen.
1: Ja.
2: Das ist auch nicht schlecht, wenn man was hört. Ja, und wenn man selber auf dem Festival ist.
1: Campingstühle,
2: Bier. Und wenn man dann noch eine Sache noch mitnimmt, dann vielleicht ein Sonnenhut, der separat auch vielleicht beim Regen ein bisschen schützt.
3: Ein Fischerhut.
2: Genau, so ein Fischerhut. Eine Bosebox, auf dem Campingplatz, das stimmt.
1: Ja. Musik brauchen wir schon. Wenn man im Campingstuhl sitzen, keine Mucke hören, ist schon doof.
2: Es gibt tatsächlich dann doch ein paar mehr als nur drei Sachen.
0: Ich glaube, Campingstuhl ist schon mal sehr wichtig. Also ich habe mein allererstes Festival den Fehler gemacht und hatte keine Campingstühle.
2: Ja.
0: Es war schwierig.
3: Ja.
0: Genau. Dann, was mich noch wundernimmt, ist die Setlist. Das ist etwas, was ich mehr gerne frage, und zwar, wie ihr euch entscheidet auf eine Setliste.
1: Kommt auf die Showlänge an. Also wenn die Setlänge, ich sage jetzt mal, unter einer Stunde ist, dann verzichten wir, sage ich jetzt mal, auf Balladen oder auf ruhigere Passagen. Gut, und ballern
2: so
1: halt.
2: So viele ruhige Songs haben wir, glaube ich, gar nicht. Die Balladen.
1: Ja, wir haben
2: ja. Ja, so.
1: ein, zwei und dann noch machen wir gerne manchmal so ein längeres Gitarrensolo und so spezielle Momente, und bei einer kurzen Show, da ballern wir halt einfach voll Energie durch, und Genau. Bei einer längeren gibt es ein bisschen mehr Aufs und Abs.
2: Ja, auch mal eher bei einer längeren Show, also es gibt halt so Songs, die einfach gesetzt sind, also ja. wo man einfach sagt, okay, das sind so unsere Klassiker und die gehören einfach in jedes Set, und je kürzer das Set ist, desto mehr sortieren sich dann automatisch dann aus, und dann wird es eher schwierig, wenn man quasi neue geile Sachen schreibt und die dann jetzt aber unbedingt spielen will, weil man halt sagt, oh, das müssen wir spielen, und da ist dann immer, gibt es dann auch hin und wieder mal Diskussionen, ich glaube
1: meistens. Gitarrentuning sind auch noch ein Thema, so, dass die Jungs nicht bei jedem Song irgendwie diese Klampe wechseln müssen.
2: Ja, genau. Ja. Sowas spielt dann auch noch mit ein, ja.
0: Aber das heißt, für die eigentliche Konzerttour, also weil ihr geht ja demnächst auf Tour, habe ich gesehen, und ihr kommt ja auch auf Zürich.
2: Richtig, ja.
0: Und das heißt, dort eigentlich die Sets zu machen, ist ein bisschen freier auch und können sich ein bisschen selber besser entscheiden.
2: Genau, da wenn wir quasi eine Headline-Show machen, versuchen wir halt einen schönen Spannungsbogen zu schaffen, dass man halt sagt, das Set hat auch eine Entwicklung, und also wir fangen eigentlich gerne an mit voll auf die Mütze und geben dann aber auch ein bisschen Raum, dass man auch mal irgendwie andere Gefühle fühlen kann, auch während so einer Show, und nicht nur yay! Und genau, aber das yay muss dann zum Schluss auf jeden Fall wieder kommen. Also wir fangen gerne an mit auf die Mütze und hören gerne auf mit auf die Mütze.
0: Finde ich gut so. Ja, das passt ja gut zum Greenfield, oder?
3: Ja.

0: Wizard.
1: Wegen euer so kreativer Schreibprozess, weil ihr habt ja auch ein neues Lied.
2: Big Bubble Bullshit.
1: Ja. Wie geht es so dann dran, wenn ihr ein neues Lied schreibt?
3: Ganz, ganz unterschiedlich. Manchmal komplett zu viert, alles irgendwie im stillen Kämmerlein. Manchmal mit Produzenten. Big Bubble Bullshit haben wir zum Beispiel mit Christian Neander von Selig, der Gitarrist, mit dem geschrieben zusammen. Und ja, manchmal kommt auch unser Gitarrist mit einer Idee und wir bauen die dann zusammen aus am Rechner. Manchmal entsteht es im Proberaum, wenn wir einfach irgendwie jammen und dann sagen wir, oh, das war geil, müssen wir kurz mal das Handy dran halten. So. Also es ist echt, da gibt es alle Wege sind schon passiert.
2: Genau, ne? Also ich gucke zum Beispiel auch ganz oft, ich schreibe mir ganz oft irgendwelche Scribbles auf, also wenn ich so Grundideen für einen Song habe, was ich gerne mal thematisieren will, das kann ein grundsätzliches Thema sein, das kann aber auch wirklich ein Wort sein und mit Big Bubble Bullshit ist es tatsächlich mit Bullshit gestartet. Also ich wollte unbedingt einen Song mit Bullshit machen und ja, dann hat man so ein Brainstorming gemacht und hatte dann irgendwann tatsächlich erstmal diesen Titel und von da an sind wir dann losgegangen und haben geguckt, wie könnte die Hook klingen, welche Instrumente und genau, haben das so ein bisschen dann aufgebaut.
4: Cool. Seid ihr noch nervös vor Konzerten? Und wenn ja, was macht ihr dagegen? Oder habt ihr
3: kommt schon vor, also so würde ich sagen. Also
2: ich glaube, ich bin diejenige, die tatsächlich am nervösesten ist. Ich habe immer wirklich die Hosen voll davor. Und bei mir ist es wirklich so, ich versuche mich dann so ein bisschen drunter zu holen mit, du weißt, du gehst auf die Bühne und es geht weg. Und das ist so das, was halt hilft. Ne? Du, je näher die Show kommt, desto mehr willst du einfach auf die Bühne, dass es endlich rumgeht. Und dann ist es geschafft und dann wird es halt einfach nur noch geil.
3: Ja, genau. Ich wärme mich dann gerne auf, mal kurz für mich sein, wenig unterhalten so und dann konzentriert irgendwie so ein bisschen sein und dann geht das auch, wird das auch besser.
2: Ja.
5: Habt ihr davor auch noch ein Ritual zusammen als Band? Also man kennt ja von vielen, die trinken zusammen irgendein Whiskyglas oder irgendetwas, immer die gleiche Marke oder so. Was habt ihr da?
3: Wir trinken auch so ein kleines Schnäpschen manchmal, also meistens. Ne, so.
2: Ja.
3: Und klatschen uns nochmal alle ab, haben immer irgendeinen Schlachtruf und dann geht's Vollgas ab, so immer direkt beim Intro eigentlich.
2: Ja, ich fand eigentlich immer Pfeffi ganz geil, aber da hat sich die Band irgendwann dagegen gesträubt, ja, die wollten alle keinen Pfeffi mehr trinken, ja.
4: Richtig schade.
1: Das ist die Berliner Luft, oder?
2: Ja, genau.
3: Okay. Ja, ja.
2: Und jetzt sind wir bei Jackie Fire, also
3: nee, sogar jetzt schon bei Red Bull, Red Bull Jägermeister war es.
2: Ach, jetzt letztes Mal war es Red Bull Jägermeister, ja, okay, dann hat sich das jetzt auch schon wieder komplett verändert, also
3: das ist eine Entwicklung.
2: Ja, so einen kurzen Zusammentrinken, das ist doch dann...
1: Sonst Baby Guinness, das ist sehr empfehlenswert.
2: Das kennt man nicht.
1: Das ist Kalua mit Baileys drauf.
2: Mhm. Okay,
1: sehr gut.
2: Alles klar.
3: Klingt gut.
1: Und schmeckt nicht wie Zahnpasta. Wie perfekt. Genau, und so als letztes so ein bisschen, ich mache gerne etwas, ich nenne es Rapid Fire Questions, wo ich halt so, also relativ kurz, sag mal, relativ schnell beantworten kann, das erste, was euch einfällt. Und zwar das erste, mit welcher Artist würdet ihr gerne eine Kollaboration machen, wenn ihr wählen dürft?
3: Korn.
2: Jacoby Shaddix.
1: Beides sehr stabil, ja, das sehe ich beides. Das ist wirklich.
5: Korn vor allem.
1: Ja, aber Jacoby Shaddix macht gut. Ja, yes. Okay. Stiefel oder Sandalen am Festival?
3: Stiefel.
2: Ja. Stiefel.
1: Okay, fair enough. Und dann das letzte. Ja, ungefähr. Bisschen mehr Schlamm.
2: Ja.
1: Und das letzte, mit oder ohne Socken schlafen?
2: Ohne.
3: Ohne.
4: Tipptopp.
1: Das ist richtig.
4: Hey, es gibt alle Arten.
2: Oh nee, Socken muss
4: raus. Hey,
1: super.
4: Danke vielmals für das Interview.
3: Danke euch.
2: Sehr gerne, hat
4: Spaß gemacht. Guten Abend heute noch.
2: Dankeschön.
4: Dankeschön.
1: Ja.
4: Danke vielmals.
1: Also, ich hoffe, das Interview hat euch etwa gleich Freude gemacht wie mir. Und zwar, wir haben mit ganz, ganz netten Lisa,
6: wow,
1: Sängerin.
6: Mir uns.
1: Und Ben, der Schlagzeuger, dürfen reden. Die sind wirklich beide super liebe Menschen. Und für die Personen, sorry ganz kurz, wo finden sie, haben jetzt das reingelassen und wollen sie unbedingt schauen, macht euch keine Sorgen, wenn sie am Greenfield verpasst haben, weil sie kommen am 30. Oktober auf Zürich in Musik Extra Café.
6: Komplett. Also ich stimme da bei allem zu, aber ich fände es schön, wenn du gesagt hättest, uns, wenn wir es zusammengeführt hätten.
1: Hat doch okay. Uns gesagt?
6: Nein, du hast mir gesagt.
1: Mir ist Plural.
6: Ja, okay. Über das können wir uns sonst mal
1: sprechen. Mir ist Plural.
6: So, aber du hast uns noch einen anderen Song mitgebracht, wo dies
1: einfach
6: Highlight
1: meine Highlights
6: war. Bloody Greenfield. Ja, da bin ich ein bisschen weg. Eben, da sieht man unterschiedliche Geschmäcker.
1: Ja, sie haben mega gefetzt. Ich hatte dann so eine Bloody Woodhand als Bocht, wo ich gedacht habe, absolut gute Laune haben gefetzt. Also würde ich sagen, gehen wir weiter mit New Delhi, der absolute Anthem vom neuen Album.
6: Perfekt.

0: So, das war Sepultura mit Roots, Bloody Roots. Ich hoffe und ich denke, das kennen noch ein paar von euch.
1: Oh, ich kenn's nicht.
0: Kennst du Sepultura nicht? Mein Gott, ach oh Gott, ihr wisst nicht, mit was ich da zusammenarbeite.
1: Ich weiß nur, es ist die Highlight gesehen.
0: Genau, Sepultura ist mein komplettes Highlight gewesen, weil ich bin das erste Mal in meinem Leben Crowdsurfen.
1: Yes, das hast du im Indie-Event.
0: Genau, voll ich bin cool. Das erste Mal gecrowdsurfen und ich wiege 120 Kilo ungefähr. Gell? Es ist, und das Lustige war, ich war im Pit und irgendein

0: Ich erzähle meine Story sonst irgendwann mal noch. Ist okay. Ah, okay. Danke. Genau, TBS.
1: TBS.
0: Super, super Auftritt gewesen. Oh, schade, hast du jetzt auch.
1: Ich habe sie verpasst, ich habe Prüfungen geschrieben.
0: Tja, ich habe sie gesehen gehabt. Es ist halt einfach TBS, ist TBS und TBS macht eigentlich eine Comedy-Show auf einer Metal-Bühne mit halt wirklich guter Musik noch dazu oder einfach Party-Musik dazu. Es ist Ballermann-Musikblöcke sozusagen, einfach mit Comedy-Show. Mit von einem Festival perfekt, du bist drunk, keine Ahnung, gewisse Leute sind auf was weiß ich drauf. Also, es ist einfach wirklich nur Partystimmung. Und ich habe es super gefunden, dass sie einen Shoutout gemacht haben an El Toni Mate, wo sie gefunden haben, das muss endlich aus der Schweiz raus, muss außerhalb auch vermarktet werden, weil sie lieben es über alles.
1: Herzlich.
0: Ich muss aber sagen, ich trinke lieber Lamates.
1: Aber ganz kurz, für die armen Menschen wie ich, wo TBS verpasst haben, ihr müsst nicht brüllen. Sie kommen im Januar in die Schweiz. Hast du das gewusst?
0: Ja, habe ich.
1: 30. Januar im Dynamo. Ich habe meine Karte natürlich schon.
0: Ich habe sie noch nicht, aber ich werde sie haben. Und wer weiß, vielleicht können wir sie schaffen für ein Interview oder sonst mal. Das wäre auch noch recht lustig.
1: Also, Bauchbeine Po habe ich gehört, wenn wir trainieren.
0: Perfekt. Bauchbeine Po.

0: Hollywood Hall von Papa Roach. Also ich bin ein bisschen sehr gesehen, haben sie es nicht gespielt. Ich finde es absolut, also es ist einfach so mega Klassiker für ihn. Es ist mega toll. Aber sie sind einen Weg ganz nice gesehen, haben mir ein Mühe zu wenig, also sorry, ein Mühe zu viel geschnurrt gehabt. Und ist
1: ja.
0: dir aufgefallen, Jacoby Shadix. Also ich habe mir zuerst gedacht, hey, der sieht ja fast nicht älter aus, was mich mega perplex hat, weil ich sehe ihn ja irgendwie seit 10 Jahren. Und dann ist mir aufgefallen, dass seine Stirn sich, glaube ich, kaum noch bewegt. Also ich glaube, es ist ein bisschen Botox dort.
1: Okay, das interessiert mich für das ein bisschen zu wenig. Ich finde es ja
0: eine gute spannend
1: Musik
0: gefunden.
1: Gemacht. Kann.
0: Ich finde es mega, es ist mir noch spannend, wenn jemand wie singt und du siehst einfach so keine Bewegung.
1: Fairer Punkt aber. Fairer Punkt aber. Ja, aber ich glaube, allgemein, glaub, wenn du älter wirst, in einer Band drin bist, die so gross ist umeinander, dann kann es gut mal sein, dass so. Du musst irgendwie, du willst es ja wie an einem gewissen Partner zeigen.
0: Ja, natürlich, wenn du so auf die riesigen Bildschirme bist.
1: Genau. Aber.
0: Sie sind mega geil gewesen.
1: Ja, da gibt es halt auch viele alte Heavy-Metal-Bands, wie Sepultura, die das halt nicht machen.
0: Wo einem die Handschüttel ja, nicht gehört.
1: Genau. Aber ja. Ja, weiter. Wir haben allgemein da auch noch einen kleinen Diskurs schon wieder gehabt über die Hauptacts.
0: Yes.
1: Allgemein, aber es ist von dem Abend halt effektiv Bad Omens gewesen.
0: Yes,
1: ich bin
0: amazing.
1: Kein Bad Omens-Fan. Das ist halt einfach. Sie machen gute Musik. Ich verstehe auch den ganzen Hype. Es ist voll okay. Es ist einfach. Ein paar kleine Lieder höre ich auch.
0: Yeah.
1: Aber an dem Abend für mich. Top-Favorite Architects gsi.
0: Okay, Architects sind sehr nice gsi. Ich mag halt Bad Omens mega. Ich finde die Vocal Range, die Noah hat, enorm impressive, wie er vom halt mega schönen ins Screamen geht. Und ich will einfach schnell erwähnt haben, wie wir vorher wegen so Bauchbeine Po und Training hatten. Ich habe ein ganzes Lied lang, oder fast ein ganzes Lied lang, meine Mitbewohnerin auf der Schulter gehabt und ich habe mich absolut oberstark gefühlt. Ich weiß,
1: nice.
0: Was ich gesagt habe. Also Bad Omens Limits, würde ich sagen.
1: Deep top.
0: Ich bin dort auch am Limit gesehen.

0: So, das wäre Hollow Crown gewesen von Architects. Geniale Band. Also ich bin recht lange nicht überzeugt von Architects, recht lang, aber der Song, das ist einer der ersten Alben, wo ich das später gehört habe. Ich habe den Song geliebt gehabt, das habe ich mir auch ausgesucht gehabt. Aber allgemein die ganze Crowd, wie die abgegangen ist am Greenfield.
1: Mega.
0: Es ist von mir aus gesehen, deshalb sage ich, besser gewesen wie Bad Omens, weil es sind so viele auch von den alten Leuten hergekommen, wo sie halt noch von früher noch kennen. Und sind im Pit rein. Es ist wirklich voll gewesen, bis ganz hinten. Ja. Es sind so viele Leute am Crowdsurfen gewesen. Ich habe in einem Lied müssen ungefähr 10 Leute helfen auf Crowdsurfen und alles. Genial gewesen.
1: Ja, Sam Carter hat eine einzigartige Stimme.
0: Er hat auch Gesangsunterricht genug währenddessen, seither.
1: Das kommt auch noch
0: dazu. Aber wir bedanken uns beim Greenfield für die mega tolle Experience allgemein.
1: Absolut.
0: Und
1: sehr
0: somit sind wir leider schon am Ende angekommen.
1: Yes.
0: Und wir wünschen euch wirklich einen schönen Abend. Und
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